Hallöchen, hallo, willkommen zu einer brandneuen Ausgabe von The Heart of Country, unserem gemeinsamen Start ins Wochenende, wie jedes Mal live aus dem Sendestudio Fürth von Country Road 58. Auch in dieser Woche wieder zugeschaltet SVR Hanse Radio, Sattzentrale Retro und Hall of Music Radio aus Bremen. Mein Name ist Thomas Mann. Schön, dass wir alle wieder beieinander sind. Dann können wir ja reinstarten mit einer Jukebox with a Country Song. Also einer Musikbox mit einem Country-Titel von Doug Stone. Ja, was sage ich denn dazu? Jukebox mit einem Country-Titel? Wir haben einen ganzen Sender voll davon. Und ihr kriegt 2 Stunden lang davon um die Ohren. Hier ist Doug.

Jawohl, Jukebox with a Country Song, Duckstone by the Heart of Country, unserem gemeinsamen Start ins Wochenende. Und was für ein Wochenende, wieder das Wetter, ne? Mein Lieblingsthema. Ach, es wird ja, oder es ist ja schon schön, es wird nicht nur, es ist schön, hin und wieder mal ein Wölkchen, aber nichtsdestoweniger trotz, es ist schönes Wetter, hört mal. Könnt ihr die Vögelein im Hintergrund zwitschern hören? Ich weiß nicht, ob das Mikro so gut überträgt, aber ja, es ist richtig schön hier bei mir und das Studiofenster ist weit offen und deswegen kriegt ihr auch so ein bisschen Hintergrundgeräusche mit. Der Ventilator läuft auch. Das ist eben der Sommer und das ist eben live und so ist das. Ach ja, da war doch noch was. Musikwünsche, genau. Musikwünsche, Geburtstagsgrüße, wenn ihr wollt und habt, lasst doch mal von euch hören. 0911 610 40 90 3 könnt ihr durchklingeln. 0911 610 40 90 3 oder schreibt mir eine E-Mail an thomasradioshow@gmail.com. Das ist thomasradioshow@gmail.com. Die WhatsApp-Line, wie immer, gibt's dann ein bisschen später in der Sendung. And that's what I like about you. Das ist es, was ich an dir so mag. Hier ist Trisha Yearwood.

Ihr seid eingeschaltet bei The Heart of Country. Mein Name ist Thomas Mandt und wie euer Name ist, naja, das könnt ihr mir ja sagen. Zum Beispiel per WhatsApp 0160 490 3223, die WhatsApp-Line hier zu mir im Studio 0160 490 3223. Da könnt ihr dann gerne eure Musikwünsche, Grüße, Hallöchens oder was auch immer in Text oder in Sprach oder auch in Emoji-Form loswerden, wie ihr das gerne möchtet. Geburtstagsgrüße dürft ihr übrigens auch loswerden. Jetzt machen wir weiter erstmal mit Herrn Gregory Clinton. Und der sagt, play, Ruby, play.

Lee Carrington, Take Me Home, Country Roads im Original aus 1973, wenn ich mich nicht vertue, John Denver. Schöne Nummer das. Jetzt gibt's die Hotline, die WhatsApp-Hotline, unter der ihr mir Nachrichten schicken könnt. Ihr könnt da auch durchklingeln, wenn ihr wollt. Bleibt euch überlassen. 0160-490-3223. Das ist die 0160-490-3223. Da könnt ihr eine Sprachnachricht hinterlassen, einen Text schreiben, ein paar Emojis, wie auch immer ihr möchtet. Lasst von euch hören. Das hat nämlich zum Beispiel auch der Harry getan und hat gesagt, darf ich bitte von Alan Jackson Dallas hören? Darfst du.

Ihr seid eingeschaltet bei The Heart of Country, unserem gemeinsamen Start ins Wochenende hier bei Country Road 58, SVR, Hanse Radio, Hall of Music und Satzzentrale Retro. Viele von uns haben es in den Medien mitbekommen. Am vergangenen Donnerstag ist im Alter von 75 Jahren die britische Rocksängerin, Rockröhre Bonnie Tyler verstorben. Und ich habe mir gedacht, wir ehren die Dame ein bisschen in dieser Sendung mit einem Tributsong, weil es ist natürlich wie bei vielen Rocksongs, auch bei Bonnie Tyler Tracks so geschehen, dass

ist der Titel schon wieder zu Ende? Also irgendwie ist heute ein bisschen der Wurm drin, ne? Gut, machen wir einfach jetzt weiter mit dem nächsten Musikwunsch und die Lücken, die schneiden wir. Sobald ich die Schere gefunden habe, die ist irgendwo im Nähkästchen meiner Frau, dann schneide ich das alles raus. Und dann haben wir schön hinterher wieder eine glatte Sendung. Ja, so machen wir das. Gut, machen wir jetzt einen Musikwunsch. Tom Pace, Maybe. Kennt ihr den Song noch? Das ist aus Grizzly Adams. In Deutsch ist die Serie Der Mann aus den Bergen. Ja, und die Titelmusik, die hat sich der Volker in Stuttgart gewünscht. Und das Ding, ja, das lassen wir mal als Country-Pop durchgehen.

Michael Cracker. Reason to drink by the heart of country, unserem gemeinsamen Start ins Wochenende. Mein Name ist Thomas Mann. Er wird auch The King genannt, The King of Country. Wobei, da gibt's ja schon wieder die Streitereien. Wer ist hier eigentlich der King of Country? Viele sagen Johnny Cash. Wobei ich ja Johnny Cash gar nicht so strikt in Country einordne. Hat er ja selber auch nicht gewollt. Also er hat ja auch Rock ein bisschen gemacht, Folk und naja. Aber von dem King of Country, den ich jetzt spreche, der macht eigentlich nur Country, sage ich jetzt mal. George Strait. Und gewünscht wurde sich George Strait vom Volker in Stuttgart. Und Volker hat gesagt, bitte, yes or no. Er muss sich entscheiden. Willst du es jetzt oder willst du es nicht? Ach so.

Zeit für USJ, unseren Samstags-Johnny hier bei The Heart of Country. Und dieses Mal habe ich mir einen Live-Track ausgesucht aus dem Jahre 1981. Da ist er live aufgetreten in Rotterdam in den Niederlanden, das Rockabilly Reunion Konzert. Und aus diesem Konzert habe ich mir Sunday Morning Coming Down ausgesucht. Und da gibt es ja so eine kleine Geschichte dazu. Geschrieben wurde der Song von Kris Kristofferson. Und der wollte unbedingt, dass Johnny Cash ihn aufnimmt. Aber irgendwie konnte er sich auf den Kopf stellen und mit dem dicken Zeh wedeln. Irgendwie ist das nicht passiert. Und dann war es dem guten Kris Kristofferson dann irgendwann zu bunt. Hat er gesagt, gut, fein, leihe ich mir von einem Army-Kumpel den Hubschrauber. Und dann hat er das gemacht, ist rübergeflogen, wo der Johnny Cash gelebt hat, aufs Grundstück, vor der Haustür gelandet, raus aus dem Hubschrauber, angeklopft. Hier, da ist der Song, bitte hör dir den an, spiel den, nimm den auf. Und das war natürlich eine beeindruckende Aktion. Und Johnny Cash hat diesen Song dann tatsächlich auch aufgenommen. Und der ist natürlich, muss man ja bei Cash sagen, dann auch ein Hit geworden. Und jetzt hören wir uns den an. Aus 1981, aus dem Rockabilly Reunion Konzert aus Rotterdam in den Niederlanden. USJ, unser Samstags-Johnny.

0: Messina, Tim McGraw. Bei The Heart of Country, unserem gemeinsamen Start ins Wochenende. Gleich geht's weiter mit der Country Music News, International Radio Show und Magazine mit Frank the Hammer, The Old Man on the Radio. Schauen wir mal, ob The Old Man jetzt on the Leitung ist. Frank, bist du da?
1: Ja, hallo Thomas, liebe Hörer, ich bin da natürlich und sage erstmal schönes Wochenende. Ja, ich habe wieder eine ganze Menge neuer Songs aus der US-amerikanischen und kanadischen Country-Szene. Gab wieder einmalweise diese Woche, coole Songs sind dabei und ein gutes Interview haben wir auch wieder mit Carson Beyer, auch ein toller Künstler. Mal gucken, was es sonst noch alles zu berichten gibt in der Country-Szene.
0: Und wie ist das eigentlich bei dir so, das wollte ich die letzte Mal schon gefragt haben, wenn die Hörer Musikwünsche haben, hast du dafür Zeit oder müssen wir das verschieben?
1: Nö, da habe ich natürlich auch Zeit zu. Da werde ich jetzt auch während der Sendung wieder mal meine E-Mail-Adresse bekannt geben. Dann können die Jungs und Mädels mich ganz schnell per E-Mail erreichen und ich kann dann gucken, dass ich die Songs gleich mit in die Sendung reinkriege.
0: Ja, ich sage den Hörern auch immer, gerade in deinem Fall, du bist ja auch schon etwas älter, die sollen langsam schreiben, weil du kannst ja nicht mehr so schnell lesen in deinem Alter.
1: Ja, das ist natürlich vollkommen recht. Nee, aber sollten wir ruhig hinkriegen, ist gar kein Problem.
0: Wunderbar, die Daten kriegt ihr dann gleich vom Frank in der Sendung. Dir wünsche ich eine störungsfreie selbige, hoffe, dass alles technisch funktioniert. Wir hören uns wieder, ihr Lieben, wenn ihr mögt, nächste Woche, gleiche Stelle, gleiche Welle, entweder um 10 Uhr in der Früh zum Retro Country Countdown oder ab 14 Uhr zu einer neuen Ausgabe von The Heart of Country. Bis dahin sage ich Tschüss, bye bye. Mein Name ist Thomas Mandt. So long und happy trails.

Hallo und herzlich willkommen hier bei Country58 Radio Nordsee. International ist mit dabei. SVR, Hanse Radio an der Ostsee. Ist auch mit dazugeschaltet. Country Music News International.com ist auch zugeschaltet. Hallo, mein Name ist Frank Zuhemmer, The Old Man on the Radio. Ist wieder Zeit für die nagelneuesten Country-Scheiben der Woche. Ja, es gab wieder eimerweise neue Songs aus der US- und kanadischen Country-Szene. Und ich habe da wieder mal so die richtig guten Sachen mit rausgesucht. Schauen wir mal. Alex Williams zum Beispiel, Time on His Hands, ist auch niegelnagelneu.

Ben Geller, Better Money, gute Nummer. Gord Bamford hat auch mal wieder was Neues auf den Markt gebracht, am gestrigen Freitag zusammen mit Dallas Alexander. Neon Town heißt der Titel.

alles eine gute Nummer, Gott, Bamford und Dalex Alexander, Neo Town. So, und aus der Country-Szene zu berichten, gibt es auch wieder ein bisschen was. Ella Langley, die ist ja momentan auf Tournee quer durch die USA und sie lässt also ihre Fans auch mal an ihrem Leben so ein bisschen teilhaben, fernab der Bühne und Auftritte. Und sie zeigt sich mal so ein bisschen praktisch ja, hinter der Bühne oder auch so gleich nach dem Aufstehen. Also das macht sie momentan auf den ganzen Social Networks. Ist also jeden Tag mal was zu sehen, wie sie dann nach dem Aufstehen ungeschminkt, zottelige Haare, ein Pott Kaffee oder ein Pott Wasser in der Hand, den Hund begrüßen und im Schlafanzug. Ja, und dann erzählt sie so ein bisschen was der Tag noch so, was der Tag noch so bringen muss. Und sie geht also auch so mal ganz locker flockig, ohne ungeschminkt, also und ganz anders angezogen, geht sie auch mal zwischendurch einkaufen. Sie sagt nämlich, ja, dann erkennen mich die wenigsten. Hat sie natürlich vollkommen recht. Finde ich gut, dass sie sich mal mit ihren Fans zusammentut und den Fans mal zeigt, wie ihr Leben, nämlich abseits der Bühne, abseits des Geschminkten und der tollen Kleidung, dann nämlich normalerweise am Tage so abläuft. Finde ich gut, macht sie prima und habe ich also von anderen Künstlerinnen und Künstlern so in der Art auch noch nicht gesehen. Aber die macht das gut. Ich finde das prima. Hier ist sie zusammen mit Morgan Wallen. I can love you anymore.

Chandler Walters, Under the Neon. Auch eine coole Nummer, finde ich. Ein schöner Country-Titel, den er da auf den Markt gebracht hat. Hier geht's weiter mit David Miner. Den kennen wir auch noch nicht so genau. Der Song heißt West Texas Stars. Ja, da gibt's viele Stars in Texas. 4, 2, 3, 1.

Abby Stewart hieß das Mädel. Somewhere, ihr aktueller neuer Titel, der seit gestern auf dem Markt ist. Ja, auch diese Woche gab es wieder viele, viele Mädels, die mit neuen Songs aufgewartet haben. Also momentan kann man wirklich sagen, so pro Woche liegt so der Anteil von weiblichen Country-Sängern natürlich so zwischen 40% und 50%. Das ist so wirklich irre. Wenn ich noch so ein paar Jahre zurückdenke, da war man mal froh, wenn da mal so ein, zwei Mädels mit dabei waren. Mittlerweile, ja, da geht es mir richtig gut zur Sache. Also das hält sich gut momentan die Waage zwischen den neuen Songs von den Herren oder auch neue Songs von den Mädels. Und es sind wirklich hübsche Mädels mit dabei, junge Mädels vor allen Dingen. Und ja, warum denn nicht, wenn es funktioniert, abwarten und Tee trinken. Die Blue Ridge Band hat auch einen neuen Song auf dem Markt, nämlich Loving You Is Easy.

Heavens Unhold, Dear Tommy hieß das Mädel. Ja, ist auch ein Nägelnagel-Song, der gestern erst auf den Markt gekommen war. Randy Travis hat auch was Neues. Der Titel heißt Fish On. Ja, Mensch, Randy Travis, haben wir auch lange nichts Neues von gehört. Freue ich mich ganz besonders drüber. Denn Randy Travis hat immer richtig coole Songs.

Ja, Jelly Roll, Hands Up. Am Anfang hat er mir gar nicht so gut gefallen, weil das nämlich gar nicht so richtig Richtung Country war, was er gemacht hat. Jetzt mittlerweile ist er richtig gut am Start und gefällt mir gut, was er da macht, der Jelly Roll. Ja, er hat ja Tattoos am ganzen Körper, sogar im Gesicht hat er Tattoos. Also, boah, ich weiß nicht, also sieht manchmal so ein bisschen erschreckend aus, muss ich dazu sagen. Aber ist egal, ist ja jedermanns eigene Sache. Andrew Hyatt und Megan Patrick, die haben sich mal einen alten Popsong angenommen, nämlich von Cyndi Lauper. Ja, kommt ab und zu mal vor, dass irgendwo in der Country-Musik auf einmal ein Popsong vergangener Jahrzehnte auf einmal als Country auftaucht. Time After Time, der Titel war ja von Cyndi Lauper sehr, sehr erfolgreich. Da haben sich wohl der Andrew und die Megan gedacht, ne, versuchen wir es doch mal und frickeln das Ding mal in Sachen Country so ein bisschen um. Hier sind die beiden.

0: So wird langsam Zeit, dass wir wieder mal zum Interview des Tages kommen. Wir haben einen schönen Künstler, den hat der Christian Lamitschka. Das ist der Mann, der sich hinter der countrymusicnewsinternational.com Seite verbirgt und der fliegt jedes Jahr im Frühjahr in die USA nach Nashville zur CRS-Messe. Das ist eine Country-Radio-Messe, wo viele Künstlerinnen und Künstler sich ein Stelldichein geben und dort macht er immer für uns die richtig guten, richtig tollen Interviews. So, Carsten Beyer haben wir heute mit im Programm und wundervoller Typ und er kann sich gleich mal selbst vorstellen, dann spielen wir den ersten Song und dann gucken wir mal, was der Carsten so zu erzählen hat.
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Yo, Rick Rees war das, Just Go Nuts. Brett Paisley hat auch schon wieder einen neuen Song auf den Markt geschmissen am gestrigen Freitag. Home Sweet Hotel heißt der Song. Ja, apropos, wir sind schon in der zweiten Stunde. In der zweiten Stunde gucken wir natürlich wieder mal, was machen die Charts in Sachen Billboard Country und wir gucken mal, was es sonst noch so zu berichten gibt. Die Neueinsteiger oder neuen Alben gucken wir auch mal drauf. Da ist also auch wirklich viel, viel momentan, was da uns dieses Jahr noch an neuen Alben erwartet. Gucken wir einfach mal. Ja, ja, wird richtig interessant auch dieses Jahr. Viele, viele der US-amerikanischen Country-Künstlerinnen und Künstler sind ja momentan quer durch die USA unterwegs, von einem Auftritt auf den nächsten. Ja, es ist Sommerzeit. Da ist natürlich da in den USA richtig der Bär los. Richtig volle Häuser oder volle Arenen draußen. Freiluftkonzerte richtig voll. Also, boah. Da geht wirklich richtig was ab. Da wird richtig Geld umgesetzt. Brett Paisley, Home Sweet Hotel.

Leon Mason, Slowing Me Down, auch eine schöne, ruhige Nummer. Cameron Marlowe hat auch wieder was Neues auf dem Markt, Making Me a Liar. Ja, guck mal an, Liar, guck mal an, Cameron Marlowe, was der so alles von sich gibt.

Auch The Band Perry ist mit einem neuen Titel seit gestern auf dem Markt. You Lie heißt der. Ja, du lügst. Forever-Version heißt, haben sie dahinter geschrieben. The Band Perry mit Caitlin Butts. The Band Perry, der war in den letzten Jahren ziemlich ruhig geworden, aber jetzt so langsam kommen sie wieder in Gang. Und ja, The Band Perry, die hätten ja damals eine richtig coole Version von Gentle of My Mind aufgenommen gehabt, die richtig gut gelaufen ist. Und nun wurde es ein bisschen ruhiger. Jetzt sind sie ja wieder zurück, sind sehr fleißig, die beiden, und mit der Band zusammen. Und ich muss mal sagen, gefällt mir sehr gut. The Band Perry und Caitlin Butts, July.

Ja, gucken wir mal in die Charts, die Billboard Hot Country Charts, ja, die Top 25. Hat sich also diese Woche gar nicht viel getan. Einen haben wir, der von Platz 35 hochgerutscht ist in die 25, nämlich auf Platz 21. Das ist nämlich der Cody Johnson mit dem Titel I Want You. Ja, da hat er richtig großen Sprung gemacht. Sowas hat man selten.

ist doch eine schöne Nummer von Cody Johnson, I Want You. So, ansonsten hat sie ja so in den Billboard Hot Country Song Charts, die Top 25, nichts groß getan. Ella Langley steht mit ihrem Choosing Texas weiterhin auf der 1 und sie war ja schon bereits 30 Wochen lang an der Spitze und ich glaube in dem Billboard All Genres Top 100 ist sie glaube ich auch auf der 1. Also das Mädel macht sich wirklich richtig gut und auch mit ihren anderen Titeln steht sie weiterhin richtig gut in den Charts. Läuft also für das Mädel wirklich richtig gut. Sie ist also wirklich der Aufsteiger des Jahres. Das muss man einfach mal neidvoll dazu sagen. Kann man gar nicht anders machen. Besser geht es nicht. Hier ist sie, Choosing Texas, Ella Langley.

Du, die Ella Langley, weiter im Platz 1 in den Billboard Hot Country Song Charts. So, und der nächste Titel, Chess Kessner heißt der Bengel und er singt ja, erzähl das bloß nicht Mama, don't tell my Mama.

Jo, da hast du auch eine tolle Nummer auch wieder aufgenommen. Sind wir mal gespannt, wenn der Rest des Albums auf den Markt kommt, was dann noch so alles abgehen wird. So, gucken wir mal. Nächste Woche Freitag, wer schmeißt denn da ein neues Album auf den Markt? Gucken wir mal. Ja, Nico Moon schmeißt ein neues Album auf den Markt, das heißt Roots. Scotty McCreary schmeißt auch nächste Woche ein neues Album auf den Markt. 15 heißt das. Waylon White, Dustpiles heißt sein Album, was auf den Markt kommt. Parker Barrow kommt auch mit dem Album nächste Woche. Hold the Mash wird das heißen. Hudson Valley kommt auch. A Day Late and the Dollar Short. Gucken wir mal, was da noch alles passiert. Ja, wie gesagt, am 24. übernächste Woche geht das also auch gut zur Sache. Da kommt nämlich dann am Freitag Brantley Gilbert mit Signs of the Father. Carter Faith kommt mit Cherry Valley Forever. Wir haben noch Cody Jinks, In My Blood, mit der Deluxe-Version. Die Lakeland Lemmings, das ist gerade frisch eingetroffen, ist auch neu eingetragen. Das Album heißt auch Lakeland Lemmings. So, wie gesagt, dann die Shania Twain kommt mit ihrem Album Little Miss Twain am 24. So, wir gucken mal weiter. Ende des Monats am 31. White Flores, Skirt of Heights wird das Album heißen. Shabuzi ist auch dabei am 31. Juli. The Outlaw, Cherry Lee and Other Western Tales. Da bin ich auch noch mal gespannt auf das Album von Shabuzi. Tim Montana kommt noch mit Entire State of Tim Montana. Und dann gucken wir schon mal in den August. Korblund ist da eingetragen. Dark Horses sieht schon mal ganz gut aus. Wen haben wir denn noch von den bekannten Künstlern? Das sind ja momentan so viele neue Alben, die auf den Markt kommen sollen. Und Dylan Shea kommen fast Ende August am 21. mit dem Album Young auf dem Markt. Wen haben wir denn noch? Carly Pierce, Ende August. Honest Women haben wir da auch. Lauren Alaina ist auch mit dabei Ende August mit States. Little Big Town, die kommen auch Ende August mit It's a Dying Art. Da bin ich jetzt auch mal gespannt, was sich die vier da so ausgedacht haben, einen neuen Song. Sieht ja so richtig gut aus. Da kommt also dieses Jahr noch richtig gut was auf und zu. Auch im September sieht das richtig, richtig gut aus. Luke Bryan ist da angemeldet mit dem Album Science. Riley Green kommt mit dem Album That's Just Me. Zum Beispiel sehe ich hier gerade mal aufblinken. Dann haben wir noch Kenny Chesney, kommt auch im September mit Silver Sands Marina. Wen haben wir denn noch? Wade Brown kommt mit The Version of Me You Could Get. Miranda Lambert kommt am Anfang Oktober, nämlich am 2. mit dem Album Crisco. Und auch Wynonna, Ex-Wynonna Judd, die kommt mit The Hard Truth. Guck mal an.

Ja, die Winona, die hat ja mit ihrem Titel Kentucky Queen, der läuft ja zurzeit auch richtig gut. Und hier ist er auch gerade in der Playlist. Hier kommt er schon, die Winona.

Tja, die Winona, Kentucky Queen. Ich freue mich schon auf das neue Album von ihr. Bin ich echt mal gespannt, was sie da so alles da rausgezaubert hat. Mit ihrer Mama war sie ja damals richtig aktiv und auch richtig, haben richtig die Charts organisiert. Das hat richtig gut funktioniert. Sind wir mal gespannt. Da bin ich wirklich echt gespannt wie ein Flitzebogen, was sie da mit ihrem neuen Album dann bewerkstelligen will. Da bin ich echt gespannt. So, wir gucken mal in die Billboard Country Album Charts. Hat sich eigentlich gar nicht viel getan. Auf der 1 immer noch Ella Langley, natürlich mit ihrem Dandelion Album. Darunter 1, 2, 3 mal Morgan Wallen. Auf der 2 mit I'm the Problem. Auf der 3 ist er mit One Thing at a Time. Auf der 4 ist er auch Dangerous, the Double Album. Auf der 5 ist schon wieder die Ella Langley mit ihrem ersten Album Hangover. Ja, guck mal an. Jason Aldean ist auf der mit 30 Nummer 1 Hits, also auch weiterhin auf Platz 6 vertreten. Ganz neu eingestiegen ist Cody Johnson mit Banks of the Trinity. Muss ich sagen, gefällt mir auch das Album, wirklich gar nicht so schlecht. Auch die Stella Lefty hält sich mit ihrem kleinen EP-Album In This Heaven auf Platz 10 in den Charts. Guck mal an. Und auch Cloud 9 von Megan Maroney hält sich locker auf Platz 14, war letzte Woche auf der 12, hat so 2 Plätze verloren. Ansonsten gucken wir noch mal, wer hat da noch was zu melden gehabt. Brooks and Dunn. Ja, die sind nämlich von Platz 26 so ein bisschen hochgerutscht, nämlich auf die 25. Und muss ich sagen, gefällt mir auch richtig gut, denn das neue Album von denen, The Greatest Hits Collection, ist wirklich gut gemacht. Jo, weiter geht's mit Ellen Jackson. Nee, der kommt noch nicht. Jetzt ist erstmal Kylie McKinney. I Ain't Crazy.

Jo, die gute Miranda Lambert. Ja, man kriegt das. Das war schon wieder. Das waren schon wieder 2 Stunden lang die neuesten, allerneuesten Hits der Country-Szene. Naja, Hits sagen wir mal nicht so direkt. Ein paar Hits waren natürlich dabei, aber alles nagelneue Songs, die erst seit Freitag auf dem Markt sind. Mit natürlich ein paar älteren Sachen mit dabei. Ihr Lieben, kommt gut durchs Wochenende, lasst euch gut gehen. Wettermäßig ist es richtig gut. Momentan hier in Hannover 25 Grad und sonnig. Zeit zum Grill anzumachen. Und dazu gute Country-Musik. Alles klar. Ihr Lieben, macht es gut. Kommt gut durchs Wochenende. Ich sage Tschüss und Bye-bye. Euer Frank the Hammer, The Old Man on the Radio. Und keep it country.

Ja, in meinen Augen ist das wahrscheinlich eins der schönsten Songs der Beatles, Nowhere Man. Hier ist Herr Lammersmeyer. Ja, Dusty Tracks ist angesagt. Ich freue mich, dass Sie da sind und wir machen das richtig wieder schön. Hier ist Tommy Rowe und Heather Honey.

Heather, Honey, das war Tommy Rowe. Und hier ist Juliet and the Janglers. Etwas neuer das Ganze. Bang Bang, danach David Allen Coe und Tom Astor und Then I Find You.

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David Alan Coe ist leider verstorben vor einigen Wochen. Ja, wir haben ihn nochmal gehört mit Tom Astor. Hier ist Yvonne Carré und die führt uns in das Japan der 60er Jahre. Geisha Twist, danach Dawn und Sweet Gypsy Rose.

0: Down the Dust Pipe und Status Quo. Jetzt haben wir die Emsland Hillbillies 1977 aufgenommen bei Aschendorf im Studio und Achim Reichel hat das Ganze produziert damals. Und hier ist Hermann Lammersmeier mit den Emsland Hillbillies, der Geburtstag, und ich grüße alle meine Freunde in der Kaiserstraße in Lingen.
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1: Der Geburtstag, ein wirkliches Meisterwerk. Die Emsländer Hillbillies mit Herman the German. So einen Song habe ich hier für Gerd Stassen in Längerich. Er ist ein Dave Davis Fan und Unfinished Business. Ja, das hören wir uns an.

Ja, catch das nicht. Ich denke, du sitzt in deiner Stube und du genießt einfach den Song Dave Davis Unfinished Business. Hier ist Ohio Express und Down at Lulu's und Billy Stewart in Summertime.

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1: Summertime. Ja, das ist wirklich wahr. Es ist sehr, sehr heiß und wir müssen uns so ein bisschen abkühlen. Und ja, den Weg hat Gus Bacchus gefunden. Er zieht einfach nach Alaska. Danach die Marmalade und Cousin Norman.

Cousin Norman und die Marmalade. Ja, hier prallen wirklich die Songs gegeneinander und es passt alles überhaupt nicht. Aber das ist auch das Prinzip dieser Sendung, Dusty Tracks. Hier knallen wirklich Stilrichtungen gegeneinander und hier ist das richtige Beispiel dafür. Sympathy for the Devil und The Rolling Stones.

0: Sympathy for the Devil, the Rolling Stones. Und hier ist eine Karte reingekommen von Ute in Shortens und sie wünscht sich Hermann Lammers mal None as Wonderful as You. Und ja, Lynn Beckman hat diesen Song geschrieben. Wunderschön, danach die Equals und Baby Come Back.
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Ja, ein großartiger Song spiele ich für Heinz-Gerd Lammersmeyer in Aschendorf. Der hat diesen Song geliebt. Die Equals. Hier ist Jimmy Dale und Teeny Weeny, danach Billy Walker und Girl About Town.

Oh, ich fühle mich so schlecht. Hey, call the doctor, the crowns, ja. Und dann Donna Dameron and the Bopper. 486. Oh nein. Und den können wir, da können wir anrufen und dann sprechen wir mit dem Big Bopper persönlich. Und das wäre es dann gewesen. Hermann Lammersmeier sagt tschüss, das machen wir sicherlich ganz, ganz bald wieder. Ihr Freund Herman the German und bye bye, Dusty Tracks ist Ihre Sendung. Wunderbar.

A boy needs a bike, Jewel. Und dann werden die Jungs immer ein bisschen größer und dann wollen sie irgendwann einen Truck oder einen LKW. Und hier ist Red Jenkins und Becky Hobbs, Most Wanted Man in Tennessee. Danach Barbara Mandrell in Slippin' Around Again mit John Huey an der Steel.

Slipping Around, und das war 1976, Barbara Mandrell. How about some Waco, Before You Turn Me Down, danach Julian und die Janglers. Das ist ein Rockabilly aus Deutschland. Buddy, I Got You, und das ist eine tolle Produktion. Frank Pampel hat das Ganze produziert.

Julie and the Janglers, ja, aus dem Osten Deutschlands. Hier ist Linda Ronstadt and Carl Jackson, A New Partner Waltz.

Ja, Jutta, das war dein Song. Hier ist die Desert Rose Band und danach Eddie Arnold und Chip of the Ozone Block.